0: James bringing us up to date from the Pentagon.
1: Wo ist der Porto und der FC Porto bleiben?